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Reba McEntire. Hier ist Hermann Lammersmeier, Herman the German und die Emsland Hillbillies Vagabunden, die kommen und gehen. Das ist eine neue Aufnahme. Ja, Erwin Wilken, Dankeschön für deine Arbeit im Studio und für das tolle Akkordeon. Vagabunden, die kommen und gehen.

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Agabundi kommen und gehen, die Emsland Hibbidis mit Hermann Lammersmeier. Ein richtiges Werk ist das geworden. Hier ist Steve Earle und Times Like This. Und ja, damit sagt er nichts Gutes über Herrn Trump.

Ja, sie scheint richtig muffig zu sein auf ihren Freund Caitlin. But here's David Allen Cole. Und sie haben mitbekommen, dass er gestorben ist. Memphis in my blood.

Ja, das war Rob Austin und Heartbroken Hungover. Und hier ist ein Song für Mike in Bremerhaven, und zwar Johnny Cash, The Engine 43.

0: Jenny Peters Butterfly Wings. Hier ist ein Song für Manny Müller und ja, er lebt leider auch nicht mehr. Und für dich spiele ich den Song sowieso einfach und für Matt Walker Smith in Bremerhaven auch. The Nordwinds, die Nordwinds und es kitzelt. Ja, Manny, das hast du toll gemacht. Danach hören wir Buck Owens und Bonnie Owens It Tickles. Das ist die Originalversion aus Bakersfield aus der Zeit. Und ja, das hören wir uns an.
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Es kitzelt unter It Tickles. Das waren die Nordwinds und Buck Owens und Bonnie Owens. Hier ist ein Song für alle Willie Nelson Fans und ja auch für die, die Marty Stewart mögen. Das hören wir uns auch an.

Einen wunderschönen Freitagnachmittag und ein herzliches Willkommen hier bei Country Road 58 zu einer weiteren Ausgabe meiner Show Going Back in Time.

Country Music History Show. Ja, wir haben Freitag, es ist 16 Uhr und ich grüße alle Hörer da draußen an den Lautsprechern, egal über welche Medien ihr uns zugeschaltet seid. Freue mich, dass ihr euch entschieden habt, die nächsten 2 Stunden gemeinsam mit mir hier auf diesem Kanal zu verbringen. Ein herzliches Willkommen auch an die einzelnen Facebook-Gruppen und an unsere Gäste in der hauseigenen WhatsApp-Gruppe. Für die nächsten 2 Stunden wünsche ich euch viel Spaß, gute Unterhaltung, allerhand Informationen und historische Aufnahmen. Ja, hier am Mikrofon wie immer live und in Farbe, euer Rocking Earl Mike mit dem Start ins Wochenende.

Ja, dann schauen wir mal einfach auf unser heutiges Programm, mal sehen, was ich feine Sachen für euch zusammengestellt habe. Wir fangen ganz früh in den 20er Jahren an und werden uns dann durchkämpfen bis in die 50er, allerdings nicht in der heutigen Sendung, sondern in den nächsten Sendungen der kommenden Wochen. Ja, gibt History Informationen natürlich auch zu den einzelnen Musiktiteln oder Gruppen. Die heute als erster Stelle sind sie dran, die Allen Brothers. Das sind Brüder aus unterschiedlichen Gegenden hier. In Chattanooga Jungen wurden sie genannt. Und das ist einmal Austin Allen, der ist am 7. Februar 1901 geboren. Und der Bruder Lee Allen wurde geboren am 1. Juni 1906. Sie waren amerikanische Country-Musik-Duo, das in den 20er Jahren und 30er Jahren populär war. Sie wurden Chattanooga-Jungs genannt, da viele ihrer Lieder von Chattanooga handeln. So, hören wir mal von Ihnen einen Titel aus dem Jahr 1927, Ain't That Skippin' and Flyin'. Hier sind die Allen Brothers.

0: Ja, das waren die Allen Brothers und es geht weiter mit Grayson and Witter. Gilliam Benmon Grayson wurde geboren am 11. November 1887, verstarb am 16. August 1930. Er war ein amerikanischer Geiger und Sänger aus den alten Zeiten. Grayson, der größtenteils blind war, wird hauptsächlich für eine Reihe von Aufnahmen in Erinnerung gehalten, die er zwischen 1927 und 1930 zusammen mit dem Gitarristen Henry Witter gemacht hat und die später zahlreiche Country-, Bluegrass- und Rockmusiker beeinflussen sollten. Wir hören von den beiden Train 45, ebenfalls aus dem Jahr 1927.
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Von GB Grayson hören wir gleich noch einen weiteren Titel, nämlich Omi Wise, ebenfalls aus den Jahren 1927, wie auch die nächsten Titel, die jetzt noch folgen.

Wir kommen nun zu dem nächsten Interpreten aus dem Jahr 1927 und das ist Kelly Harrell. Crockett Kelly Harrell, er wurde geboren am 13. September 1889 in White County in Virginia und verstarb am 9. Juli 1942, war amerikanischer Oldtime-Musiker. Obwohl Harrell kein Instrument spielte, was für Oldtime-Musiker ungewöhnlich war, liebte er es zu singen und verbrachte viel Zeit mit den Arbeitskollegen, um zusammen zu musizieren. Wir hören, My Name is John Joe Hannah.

Wunderbar, schöne historische Aufnahmen. Ja, Going Back in Time, die Country Music History Show mit euren Rockin' Earl Mike immer freitags von 16 bis 18 Uhr und in der Wiederholung am Sonntag von 12 bis 14 Uhr. Die nächsten Interpreten sind die Williamson Brothers. Ja, die Williamson Brothers, das sind Arnold und Irwin Williamson, besser bekannt als The William Brothers, waren Folkmusiker aus Logan County in West Virginia in den USA, die in den 20er und 30er Jahren aktiv waren. Arnold spielte die Geige, während Irwin Gitarre spielte und Gesang machte. Das Duo nahm in den späten 20er Jahren mehrere Songs auf und blieb in den folgenden Jahrzehnten musikalisch aktiv. Wir hören Gonna Die With My Hammer in My Hand.

Ja, wenn man so den Sound der späten 20er Jahre so hört, viele dieser Songs klingen eigentlich sehr, sehr ähnlich und aller Art verwandt von der Musikalität, von der Benutzung der damals vorhandenen Instrumente. Wir können jetzt mal Doc Box hören mit dem Country Blues. Doc Box ist am 7. Februar 1898 in Norton in Virginia geboren und er verstarb am 7. Februar 1971 ebenfalls dort. Ja, sein eigentlicher Name Moran Lee Box. Er war ein amerikanischer Oldtime-Musiker, der in den 1920er Jahren seine größten Erfolge verzeichnen konnte. Box lernte im Alter von 12 Jahren das Banjo spielen. Hier ist also sein Country Blues.

Ja, von der Instrumentalisierung ja nicht sehr viel, was man da so hört. Da war überwiegend das Banjo und ansonsten leider nichts. Ja, so war das damals. So fing das an mit der Country Music und deswegen haben wir ja auch hier diese History Show, um diese Songs mal ein klein bisschen näher zu bringen. Mein nächster Interpret, der ist ja wohl schon namentlich alleine deswegen schon viel, viel mehr bekannt, das ist nämlich Jimmy Rogers. James Charles, genannt Jimmy Rogers, wurde geboren am 8. September 1897, wahrscheinlich in Pine Springs, nördlich von Meridian in Mississippi. Er verstarb am 26. Mai 1933 in New York, war ein amerikanischer Blues- und Oldtime-Musiker. Er wurde neben der Carter Family zum ersten großen Star der Country Music. Ben Dewberry's Final Run, so heißt der Titel, ebenfalls aus dem Jahr 1927.

Hier, das war Jimmy Rogers. Mein nächster Interpret ist Alfred Kearns. Alfred Gant Kearns, geboren am 2. Februar 1891 und verstorben am 18. Mai 1958, war ein traditioneller Musiker und Sänger der Southern Gospel, der am besten für seine Aufnahmen bei den Bristol Sessions im Jahr 1927 bekannt war. Aus dieser Session hören wir jetzt Call to the Foreign Field. Hier ist Alfred Kearns.

Ja, das war Alfred Kahns, mein nächster Interpret. Hier kommt Benjamin Franklin Shelton. Er wurde geboren am 1. Januar 1902 und verstarb am 28. Februar 1963. Er war amerikanischer Sänger und Banjo-Spieler, der eine Reihe von Songs für Victor Records bei den Bristol Sessions in Bristol in Tennessee am 29. Juli 1927 aufnahm. Shelton reiste von Corbin in Kentucky, wo er als Friseur arbeitete, nach Bristol für die Sessions mit dem Gospelsänger und Prediger Alfred Kahns, den wir gerade gehört haben, gemeinsam. Von ihm hören wir jetzt zwei Titel. B.F. Shelton, also Benjamin Frank Shelton mit Pretty Polly und danach The Ways of the World aus dem Jahr 1927 von diesen angesagten Sessions.

Ja, die Musik ist sicherlich hier und da ein bisschen gewöhnungsbedürftig, aber wir wollen ja die Historie der Entwicklung der Country-Musik hier in dieser Show Going Back in Time gerne mal zur Kenntnis bringen. Es gab ja schon einige Sendungen kreuz und quer durch die Jahrzehnte von 1920 bis 1900, ja, in die 50er hinein. Diesmal sind wir jetzt wieder im Anfang in den 20er Jahren und da gab es eben halt noch nicht so viele Instrumentalisten, die sich in diesen Country-Gruppen widerspiegeln. Wir haben noch einmal Jimmy Rogers, der wird uns das ein oder andere Mal noch begegnen in dieser und in auch den nächsten Shows. Lullaby Jodel aus dem Jahr 1928. Hier ist Jimmy Rogers.

Als nächster in meiner heutigen Playlist hier bei Going Back in Time ist John Smith Hurt. Er wurde geboren am 18. März 1893 und verstarb am 2. November 1966. Er war bekannt als Mississippi John Hurt. Er war amerikanischer Country-Blues-Sänger, Songwriter und Gitarrist. John Hurt wurde in Tioch in Carroll County in Mississippi geboren und wuchs in Avalon, ebenfalls in Mississippi, auf. Von ihm hören wir Frankie and Johnny aus dem Jahr 1928.

Ja, Going Back in Time, die Country Music History Show und das immer wieder am Freitag in der Zeit von 16 bis 18 Uhr hier auf Country Road 58. Mein nächster Interpret ist Henry Thomas. Er wurde geboren 1894, verstarb 1930, war Country-Blues-Sänger, Songwriter und Musiker. Obwohl seine Karriere als Sänger Ende der 20er Jahre kurz war, beeinflusste Thomas Künstler wie Bob Dylan, Taj Mahal, The Lovin' Spoonful, The Grateful Dead und Can't Heat. Von ihm hören wir Old Country Stomp aus dem Jahr 1928. Hier ist Henry Thomas.

Ja, einmal haben wir noch Jimmy Rogers. Nee, den haben wir nachher nochmal. Ja, hier kommt er mit My Little Old Home aus dem Jahr 1928.

Ja, das war der Blue Jodler, das war Jimmy Rogers. Wir kommen nun zu Sam McGee. Jo, Sam McGee wurde geboren am 1. Mai 1894 in Franklin in Tennessee und verstarb auch dort am 21. August 1975. Er war amerikanischer Gitarrist und Banjo-Spieler. Er war einer der Pioniere der Fingerpicking-Gitarrenstils des Old-Time-Country.

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1: Jo, wir sind bei der Halbzeit hier in der Going Back in Time, der Country Music History Show auf Country Road 58 mit eurem Rocking Mike am Mikrofon. Immer wieder sehr tolle historische Aufnahmen mit entsprechenden Hintergrundinformationen zu den einzelnen Interpreten. Ja, so hat sich die Country Musik im Laufe der Jahre entwickelt. Wir sind jetzt die ganze Zeit im Jahr 1928 und so auch der nächste Interpret, das ist Buell Kersee, den wir jetzt hören werden. Buell Kersee war ein amerikanischer Folksänger und Five-String-Banjo-Spieler. Er gilt als einer der erfolgreichsten Interpreten der Oldtime-Musik während der 20er Jahre und konnte bis in den 60er Jahren während des Folk-Revivals ein erfolgreiches Comeback starten. Hören wir also Buell Kersee mit The Butcher's Boy.

Die Carter Family, man muss nicht sehr viel Worte über sie verlieren. Auf jeden Fall waren sie eine amerikanische Country-Gruppe, die als erste Gesangsgruppe des Genres überregional bekannt wurde. Sie zählt zu den ersten Stars der kommerziellen Country-Musik. Mit ihren Versionen der altertümlichen irischen und englischen Songs, wie sie in den abgelegenen Regionen der amerikanischen Bergkette der Appalachen gepflegt wurden, haben sie die Entwicklung der modernen amerikanischen populären Musik des 20. Jahrhunderts entscheidend mitgeprägt. Von ihnen hören wir einen der bekanntesten Titel aus dem Jahr 1928. Hier ist Wildwood Flower.

In der Country Music History Show kommen wir nun zu Jules Verne Allen. Nicht zu verwechseln mit dem fast gleichnamigen, ja, Schriftsteller Jules Verne, der seine Zukunftsromane geschrieben hat. Wir sind beim Country und bei der Entwicklung der Country Musik. Jules Verne Allen. Er ist am 1. April 1883 geboren und verstarb am 10. Juli 1945. Er war Country-Musiker, Songwriter, Schriftsteller und Cowboy. Er war einer der wenigen frühen singenden Cowboys, die tatsächlich in der Viehzucht tätig waren. Indem er sich der original singende Cowboy nannte, wird Allens Musik als eines der besten Beispiele für authentische, traditionelle Cowboy-Lieder angesehen. Wir hören von ihm The Day of 49.

Ja, The Days of 49. Ich habe noch einen Titel von Jimmy Rogers, Treasures Untold aus dem Jahr 1928.

Von Jimmy Rogers geht's jetzt zur Pickard Family. The Pickard Family war eine frühe amerikanische Folk- und Country-Musikgruppe, die dafür bekannt ist, zur Popularisierung von Country- und Folk-Musik bei städtischem Publikum in der ersten Hälfte des 20. Jahrhunderts beigetragen zu haben. Aus dem Jahr 1928 ebenfalls stammt dieser Titel Get Away From That Window.

Kommen wir nun zu Dr. Humphrey Bate. Er wurde geboren am 25. Mai 1875 und verstarb am 12. Juni 1936. Er war amerikanischer Mundharmonikaspieler und Leiter einer Streichband. Er war der erste Musiker, der Oldtime-Musik im Radio in Nashville-Gebiet spielte. Bate und seine Band, die von Opry-Gründer George D. Hay den Namen Dr. Humphrey Bate and his Possum Hunters erhalten hatten, waren bis zu Bates Tod im Jahr 1936 regelmäßige Gäste in der Grand Ole Opry. Hören wir: How many biscuits can you eat? Wie viele Kekse kannst du essen? Ja, hier ist Dr. Humphrey Bate.

So, die Biscuits sind alle aufgefuttert und es geht weiter im Text mit Defford Bailey. Defford Bailey wurde geboren am 14. Dezember 1899 in Carthage, ja, in Smith County in Tennessee, und er verstarb am 2. Juli 1982 in Nashville. Er war amerikanischer Oldtime-Musiker, gilt als Wegbereiter für schwarze Country-Musiker. Hier kommt sein Titel John Henry, ebenfalls aus dem Jahr 1928.

Die Country Music History Show, Country und Western Music aus den 20er Jahren im heutigen Programm Going Back in Time. Und so kommen wir nun zu den Crook Brothers. Ja, da ist im Genre der amerikanischen Country Musik, die Crook Brothers waren dort echte Pioniere. Ein Gründungsmitglied der Nashville Barn Dance und der Grand Ole Opry war einer dieser Crook Brothers. Wir hören My Wife Died Friday Night. Ist ja eine traurige Geschichte, wenn man das hört. Meine Frau starb Freitagnacht. Nun gut, als Country Song 1928 herausgebracht.

Kommen wir nun zu den Kentucky Ramblers. Da fehlen leider entsprechende Informationen. Jedenfalls sind sie eine traditionelle Country-Band der 20er Jahre gewesen. Die Kentucky Ramblers mit The Unfortunate Brakeman, ebenfalls aus dem Jahr 1928.

Der nächste im Bunde ist Ernest Phipps. Ernest Phipps wurde geboren am 4. Mai 1900, verstarb am 17. April 1963 und war amerikanischer Oldtime-Country-Musiker und Southern-Gospel-Sänger. Der am bekanntesten für seine Aufnahmen bei den Bristol Sessions im Jahr 1927 ist. Ernest Phipps war ein singender Prediger aus Corbin in Kentucky. Hier kommt sein Titel »I Want to Go«.

Zur Abwechslung kommen noch mal einen Jimmy Rogers Titel dazwischen, diesmal aus dem Jahr 1929, wo wir uns jetzt schon angenähert haben. Annie Oldtime heißt dieser Song.

Mein nächster Interpret ist Alex Hood. Leider habe ich über diesen Sänger keinerlei Informationen im Internet gefunden. Ja, dann nehmen wir ihn einfach mal so hin, wie er da steht. L&N Rag aus dem Jahr 1929. Hier ist Alex Hood.

Ja, dann schauen wir mal auf die Uhr. 17 Uhr und 44 haben wir jetzt gerade. Das heißt, wir haben noch ein Viertelstündchen in dieser heutigen Show. Going back in time. Wir haben noch einmal Alfred Kahn's I am bound for the promised land.

Ja, auf der Zielgeraden haben wir noch Zeit für drei Songs. Da wäre zum Beispiel WM Step. Ja, W steht für William und H ist Hamilton Step. William Hamilton Step. So heißt er richtig. Am 11. April 1875 geboren und am 13. November 1957 verstorben. Er war amerikanischer traditioneller Geiger. 1937 nahm Step für Alan Lomax und die Bibliothek des Kongresses auf, wobei seine bekanntesten Melodie Bonapartes Retreat ist. Step wurde als das jüngste von drei unehelichen Kindern geboren. Ja, Bonapartes Retreat wurde hier erwähnt und den Titel hören wir jetzt aus dem Jahr 1929.

fein gefittelt, würde ich sagen. Nicht jeder Titel springt einen direkt an, ne? Aber es gehört eben halt zu der Historie der Entwicklung unserer Country-Musik, die wir doch alle eigentlich so sehr lieben. Und wenn man mal diese historischen Aufnahmen hört, was für tolle Sachen damals schon so produziert worden sind. Jo, wir sollten einfach mal einen Titel hören, den sicherlich jeder von uns kennt, aber in den unterschiedlichsten Versionen vielleicht im Ohr hat. Grayson and Witter hatten wir heute schon mal. Wir hören von den beiden Tom Dooley.

Ja, und wir beenden die heutige Show Going Back in Time, die Country Music History Show, mit einem wunderbaren Titel von Nellstone's Hawaiians. Ja, das war ein amerikanisches Folk-Duo aus Südalabama, das aus dem Stil-Gitarrespieler Hubert Nelson und seinem Gitarristen James D. Touchstone bestand, die auch die Sänger waren. Nellstone's entstand aus der Kombination der Nachnamen beider Mitglieder. Nellstone's Hawaiians und der Titel ist Just Because aus 1929.

Ja, wer genau hingehört hat, der Titel ist auch ein ganz bekannter geworden und auch Elvis Presley hat diesen mal gesungen, so wie ich mich erinnern kann. Ja, ihr Lieben, das war die heutige Show Going Back in Time Country Music Radio.

Einen wunderschönen Abend, liebe Freunde von Country Road 58. Es ist Mittwochabend. Es ist 20 Uhr und somit wiederum Zeit für eine neue Ausgabe vom Country Saloon. Am Mikrofon wie immer live und in Farbe euer Rocking Earl Mike. Ein freundlicher Gruß verbunden mit einem Howdy an alle Hörer da draußen, an die Lautsprechern. Egal über welche Medien ihr uns zugeschaltet seid, es ist schön, dass ihr euch entschieden habt, diesen Abend gemeinsam mit mir auf diesem Kanal hier zu verbringen. Ich grüße auch ganz herzlich alle Fans in den Facebook-Gruppen und auch unsere Chatter in unserer hauseigenen WhatsApp-Gruppe. Für die nächsten 3 Stunden wünsche ich uns gemeinsam viel Spaß und gute Unterhaltung bei hoffentlich einer feinen Musikauswahl, die immer den richtigen Nerv in eurem Gehörgang trifft. Also, lasst uns den Abend genießen.

Ja, ihr Lieben, dann starten wir mal hinein in unser heutiges Programm. Den Auftakt macht Blake Shelton und God's Country.

Ja, vielleicht heute ein bisschen in abgewandelter Form der Country Saloon. Habe ein bisschen technische Probleme und habe mehr oder weniger ein Notfallprogramm zusammengeflickt. Und ich hoffe, dass es trotzdem ein wenig unterhaltsam für unsere Hörer sein mag. Hier sind Turnpike Troubadours und Gin Smoke Lies.

Ja, heute mal überwiegend neuere Songs aus den letzten, ja, 3 bis 5 Jahren, auch ein paar ältere dabei, aber mehr oder weniger neuere Sachen und vielleicht auch ein paar mehr Ladies heute mit im Programm als wie sonst üblich. Kommen wir zu Luke Combs, Beer Never Broke My Heart.

Jetzt war der Bad Woman Blues von Beth Hart. Und hier kommt Emily Ann Roberts, Can't Hide Country.

Mein nächster Interpret hier auf meiner heutigen Playlist im Country Saloon auf Country Road 58 ist John Morgan. How to Get Her heißt der Titel.

Hier, das war John Morgan und How to Get Her. Ein Name, der mir bislang noch nicht begegnet war, Christine Canoves. Mit Dolly Parton zusammen im Duett singt sie den Dolly Parton-Hit I Will Always Love You.

Crossing State Lines, das war Morgan Wade. Und hier kommt Eamon McChrystal, Both Sides Now.

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1: Ja, und das ist Rita Wilson, Pray for Peace. Das können wir gut gebrauchen.

Jarita Wilson und Pray for Peace. Ich denke, das kann durchaus nicht schaden in dieser aktuellen Zeit, wenn man mal für den Frieden betet. Hören wir Ray Carson mit Hot Texas Night und danach Taylor Damp und Brad Brownfield mit I Remember Everything.

Im Country Saloon am heutigen Mittwochabend gibt es einige Ladies mehr als üblicherweise. Wir haben einen Überhang an jungen Damen und da sind auch sehr viele neue Songs dabei, wie zum Beispiel Priscilla Block, Like a Boy.

Ja, das war Randy Travis, schon ein bisschen älterer Titel, aber einer der ganzen großen Bekannteren, die er herausgebracht hat. Digging Up Bones, gemeinsam mit John Anderson. Wir kommen zu Savannah Chestnut und Trailer Number 3 hier im Country Saloon auf Country Road 58.

Jo, zwei Drittel der Show haben wir heute schon geschafft hier im Country Saloon. Wir kommen nun zu Ray Scott mit seinem Titel Plowboy und danach hören wir Megan Maroney mit Break It Right Back.

Ja, das war ein Titel von Megan Moron. So, dann haben wir noch Nate Smith und der hat einen Titel Sleeve. Sleeve, ist das nicht Ärmel? Heißt das nicht Ärmel? Ja, schauen wir mal.

Der Country Saloon am Mittwoch hier auf Country Road 58 mit eurem Rocking Your Mic am Mikrofon. Immer wieder mittwochs 20 bis 23 Uhr. So steht's im Plan. Jo, Maggie Antone ist meine nächste Interpretin mit One Too Many. Und danach hören wir Kaylee Rose mit Pick Her Up at 8.

Jo, wir biegen ein auf die Zielgerade. Die letzte halbe Stunde hat begonnen hier im Country Saloon auf Country Road 58. Und da haben wir Steve Power mit der Borderline Bar. Ja, an der Grenze, ja, möglicherweise zu Mexiko gibt's bestimmt hier und da eine Bar, wo es was zu trinken gibt. So, und nach Steve Power haben wir Megan Patrick noch einmal mit Golden Child. 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

So, dann hätten wir noch Kelsey Lamp mit Tease und dann gibt's einen, ja, Country-Sänger, der muss irgendwie aus dem asiatischen Raum. Ich fand den Titel nicht schlecht. Ja, aus dem asiatischen Raum. Kito Swu heißt der Mensch. Ja, ich spiele ihn einfach mal. I'm Just a Man heißt der Titel, den ich hier in meiner Playliste zu stehen habe. Aber erstmal Kelsey Lamb mit Tease.

Jo, das war Erin Kinsey und I Ain't Crazy. Jo, dann kriegen wir auf jeden Fall in die heutige Sendung noch hinein Parmalee, die Formation mit dem Titel For You. Und dann hören wir Randy Travis, ja, gemeinsam mit Carrie Underwood, Is It Still Over? Noch nicht ganz, zwei Titel haben wir dann noch.

Ja, Randy Travis und Carrie Underwood. Jo, einen Titel haben wir noch und dann wären wir schon wieder am Ende angelangt mit dem Country Saloon. Hier ist noch Hannah Ellis und Country Can.

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1: Jo, da sind wir auch schon angelangt am Ende vom heutigen Country Saloon. Ich bedanke mich bei allen Hörern da draußen an den Lautsprechern, egal über welche Medien ihr uns zugeschaltet wart. Schön, dass ihr euch entschieden habt, den Abend gemeinsam diese 3 Stunden mit mir hier auf diesem Kanal, dem Country Road 58, zu verbringen. Ja, wenn ihr jetzt schlafen geht, kommt gut zu liegen, schlaft schön, träumt was Schönes, kommt gut in den neuen Tag, bleibt mir und dem Sender gewogen, bleibt gesund oder werdet es, wenn ihr noch erkrankt seid. Ja, ich wünsche euch auf jeden Fall eine gute Nacht, verabschiede mich an dieser Stelle und sage bis zum nächsten Mal, tschüss, bye bye und macht's gut, Nachbar.

Ja, hallo und herzlich willkommen hier bei uns bei Country Road 58 im Studio Hannover. So, natürlich, jetzt geht's richtig los hier. Gute Country-Musik, neue Songs habe ich mit rausgesucht. Schöne neue Songs haben uns die Woche wieder erreicht.

Ja, Rick Paisley ist dabei, Miranda Lambert mit dem neuen Song. Ja, und auch Shania Twain ist dabei, Keith Urban mit dem neuen Song. Da reden wir gleich drüber. Neues aus der Country-Szene gibt es auch zu berichten. Mein Name ist Frank Sammer. Hallo und herzlich willkommen am Sonntagnachmittag hier bei uns bei Country Load 58.

0: Aber gute Willie Nelson, Dream Chaser. In 14 Tagen, Freitag in 14 Tagen, kommt ja sein neues Album auf den Markt. Das heißt nämlich auch Dream Chaser. Toll gemachtes Album. Ich habe schon so ein bisschen geguckt, was er so einen Songs drauf hat. Das wurde nämlich die letzten Tage schon so ein bisschen verbreitet. Jo, warten wir es mal ab. Da scheint wieder nochmal wirklich ein super tolles Album eines 93-jährigen Country-Künstlers zu sein. Und ja, er ist auch wirklich der letzte Outlaw in Sachen Country-Musik, der Willie Nelson. Hier geht's weiter. Benny G. In der Stunde oder so. Nein, ein Hour oder so heißt nämlich der Titel.
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richtig schöne neue Nummer von Brad Paisley, Without You, heißt der Titel. Hat er toll gemacht. Das ist mal so ein bisschen was Langsames, aber richtig cool gemacht. Neues zu berichten gibt's auch von Miranda Lambert. Ja, dann wird halt auch schon wieder einen neuen Song auf den Markt gebracht, ja. Jetzt sind wir ja gut drauf, ne? Wir haben ja jetzt keinen normalen Country, es gibt den New Country, gibt auch Country Pop, jetzt gibt's also auch Country Disco, muss ich dazu ehrlich sagen, finde ich aber gut gemacht, das ist ein schöner Titel. Der nennt sich nämlich Crisco, nicht Disco, sondern Crisco, C-R-I-S-C-O, Crisco. Ja, und wenn man mal auf den Text achtet, ja, das ist so, ich sag mal, ja, wie soll man das denn sagen? Ein Backrezept für eine richtig gute Liebe, sagen wir es einfach mal so. Aber war wirklich toll gemacht und mit ein bisschen Augenzwinkern kann man das wirklich mal richtig durchgehen lassen. Ja, Miranda Lambert, ja, sie hat vor kurzem in einem Interview gesagt, ja, also, sie ist ja gut befreundet mit der Ella Langley und wenn die beiden sich so unterhalten zusammen sind, und sie hat jetzt vor kurzem gesagt, die Miranda Lambert, ja, wenn ich also die Ella Langley sehe, dann gucke ich immer in mein Spiegelbild, eben wo ich so alt war wie Ella. Es ist wirklich mein Spiegelbild und ja, die beiden hängen ja auch zusammen und schreiben also auch Songs zusammen. Ja, warum denn nicht? Eine richtig gute Frauenfreundschaft. Warum denn eigentlich nicht? So, weiter geht's. Hier ist sie, Miranda Lambert. Ja, Country Disco vom Allerfeinsten, würde ich mal sagen. Crisco.

Ja, auch wieder niegelnagelneu seit Freitag auf dem Markt. Keith Urban, Steal Away heißt sein neuer Titel. Hat auch wieder schön gemacht, finde ich klasse. Super schöner Titel. Auch Luke Bryan ist mit einem schönen Titel wieder mal da. Fish Hunt Golf and Drink. Ja, auch eine tolle Nummer.

Ja, wirklich eine tolle Nummer, hat er schön gemacht. So, Shania Twain ist auch schon wieder mit einem neuen Song zurück. Ja, Shania Twain, sie wird ja heute Nacht unserer Zeit, also heute Abend US-Zeit, die ACM-Award-Verleihung moderieren in Las Vegas. Und ja, da ist ja wirklich richtig was los. Und ich bin da wirklich mal gespannt, wer da wo überall Preise abfegen wird. Unsere vier bekanntesten Mädels, nicht, die dabei sind, Marilyn Monroe, da ist dabei, die Miranda Lambert, Lainey Wilson ist dabei, ja, Ella Langley natürlich auch. Und die Mädels sind ja mit Abstand Mädels, die also wirklich mit vielen, vielen Awards da beschenkt werden könnten, denn die haben wirklich in vielen, ganz, ganz vielen Kategorien sind sie also nominiert. Da bin ich also echt mal gespannt. Also auch bei den Herren sieht das also auch so ähnlich aus, aber bei den Mädels, mein lieber Scholli, da bin ich wirklich gespannt. Wie gesagt, also heute Nacht, unglaublich 3 Uhr unserer Zeit, oder 19 Uhr Las Vegas Zeit geht das los und wie gesagt, Shania Twain wird den ganzen Kram da moderieren. Angeblich soll man es auf Amazon Prime heute Nacht live sehen können. Es soll aber auch von RTL eine Mitteilung gegeben haben, dass sie das irgendwann zwischendurch Richtung Ende des Jahres in einer Zusammenfassung nochmal dann also auch für die normalen Fernsehzuschauer nochmal zur Verfügung stellen zum Gucken. Aber da müssen wir nochmal genauer drauf achten. Also bis jetzt wurde also auch nur gemunkelt. Also warten wir mal ab. Mir ist das persönlich also auch ein bisschen zu spät, morgens um 3. Denn ehe das also zu Ende ist, ist es bestimmt 6. Nee, das machen wir nicht. Nein, aber hier ist sie. Shania Twain mit ihrem nagelneuen Song. Dirty Rosie heißt der Song nämlich. Und Ende Juli wird sie ein neues Album auf den Markt bringen. The Little Miss Twain wird das heißen. Und das ist eine Hommage an ihre Mama, dieses ganze Album. Hört euch's mal an. Dirty Rosie, Shania.

Ja, besser diesen Weg, besser that way. Charles Wesley Goodwin und Luke Combs, auch eine tolle Nummer. Die beiden Girls von Tiger Lily Gold sind auch wirklich sehr fleißig, haben auch schon wieder einen neuen Song auf den Markt gebracht. Country and Midwestern haben die beiden Mädels auch wieder richtig schön was zusammengeschustert. It's Country.

Country and mit Western. Ja, viele kennen ja von Josh Turner den Titel Your Man. Ja, damit begann ja auch seine richtig gute Karriere. Und Scotty McCreery, der hatte sich diesen Titel ja auch mal geschnappt und hat den auch mal gesungen. Ja, vor ein paar Tagen gab es das in den Social Networks auf Facebook und Instagram, konnte man sich angucken, mal so einen Live-Ausschnitt von der großen Bühne, wo Scotty McCreery nämlich aufgetreten ist und auch diesen Song gesungen hat. Und dazwischen in dem Song, wer taucht mit auf der Bühne auf? Josh Turner. Und da ging natürlich richtig der Bock ab. Und die beiden haben das dann nochmal gemeinsam gesungen. Hier ist eine Version von Scotty McCreery zusammen mit Josh Turner. Erst singt Scotty McCreery und dann zum Ende hin singt dann Josh Turner den Titel dann weiter. Toll gemacht. Your Man, Scotty McCreery und Josh Turner.

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2: Ja, gut gemacht, nicht? Your Man, Scotty McRavie und Josh Turner. So einen Musikwunsch haben wir auch von unserem Stammhörer, dem Niki aus Stuttgart. Und er hat sich einen tollen Titel gewünscht, Tom Glaser and the Glaser Brothers. Mit einem schönen Song, Put Another Lock in the Fire. Ich muss das erstmal gucken und staunen, mich erstmal ein bisschen schlau machen, weil die Truppe kannte ich nämlich so auch noch nicht. Ja, das waren also drei Mann, drei Brüder und Tom Bell, dazu die Brüder Chuck und Jim. Die waren am Anfang, waren sie als Tom Bell and the Glaser Brothers mit auf dem Weg und das hat also auch gut funktioniert. Die haben also auch für viele andere Künstler immer coole Songs geschrieben. Irgendwann haben sie dann nochmal ein Album aufgenommen, wo sie dann auch nochmal gute Unterstützung gehabt haben, eben von Waylon Jennings, von Jesse Coulter, Willie Nelson, also die Outlaws. Und ja, auch bei diesem Titel hier, den sich der Niki gewünscht hat, gesungen hat diesen Titel nämlich in diesem Album Waylon Jennings. Put another lock on the fire.

0: 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Hypothetically speaking. Poor Carl.
1: Tja, Willow Avalon haben wir auch schon lange nichts mehr von gehört. Und Caitlin Butts, ja, wirklich eine coole Nummer, die die beiden Mädels da auf den Markt gebracht haben. Ja, ist auch nägelnagelneu seit Freitag. Hip Hop Kelly speaking. So, weiter geht's. Wir gucken nochmal schnell in die Charts. Die Single-Charts in Sachen Billboard Country hat sich nicht so viel getan. Ein Neueinsteiger haben wir in den Charts, in den Top 25, die gleiche, so richtig von 0 auf Platz 23 hochgedonnert ist, nämlich Kacey Musgrave zusammen mit der Miranda Lambert mit dem Titel Horses and Divorces. Wie gesagt, von 0 auf gleich hoch auf Platz 23, und das ist ein Titel aus dem aktuellen neuen Album von der Kacey Musgrave, Middle of Nowhere. Oh, schöner Titel, den die beiden da gemacht haben. Gefällt mir richtig gut. You know.

haben doch die beiden schönen Titel zusammen gemacht. Nicht? Horses and Divorces, Kacey Musgrave und Miranda Lambert. So, weiterhin gucken wir mal schnell. Also es hat sich weiter nichts groß getan in den Billboard Hot Country Top 25 Single Charts. Also alles geblieben, wie es ist. Auch in Woche 24 führt Ella Langley mit Choosing Texas das Ganze natürlich an. Auf Platz 2 ist sie auch mit Be Her. Auf der 3 weiterhin mit I Can Love You Anymore, den sie ja zusammen mit Morgan Wallen singt. Ja, ansonsten bleibt alles wie es ist. Luke Combs bleibt auf Platz 4. Mit Sleepless in Hotel Room auf der 5 ist er weiterhin auch mit Be By You. Läuft also richtig gut und ja, ansonsten hat sich, wie gesagt, die Woche nicht viel getan. Ella Langley ist weiterhin mit 7 Titeln in den Billboard Single Charts vertreten, alle aus ihrem aktuellen Album Dandelion. Ihr Lieben, hier geht's auch gleich weiter mit dem natürlich dem Kollegen aus den USA, nämlich mit dem Tim Kelly, mein Freund und Kollege Tim aus Branson, Missouri mit der Tim Kelly Show. Unsere Sendung von heute geht morgen um 16 Uhr natürlich nochmal bei uns hier bei Cantilude 58 auf Sendung und da könnt ihr euch das nochmal alles genau anhören und am Freitag läuft diese Sendung auch nochmal bei meinen Freunden und Kollegen bei Sattzentrale Retro. Ihr Lieben, kommt gut durch den Sonntag, kommt vor allem gut durch die neue Woche, lasst euch gut gehen, wettermäßig, ja, es wird noch ein bisschen verwachsen sein, aber es soll dann doch noch wieder besser werden, warten wir es ab. Lasst euch gut gehen, ich sage tschüss, bye bye, bis die Tage, euer Frank the Hammer, keep it country. Hier ist Ella Langley und Morgan Wallen, I can love you anymore. Tschüss.